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Muss man überleben. 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Was soll ich dann?

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1: 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Tja, das ist so, Chico, Chico, Charlie. 1942, Ilse Werner. Wir machen Musik. Das konnten sie demnächst noch singen. 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

Ich meine, den Text war falsch. Das nicht gehe ich Bella, Bella, Bella, Marie, häng dich auf, ich nehme dich ab morgen früh. Irgendetwas ist so wahret. Wer das mag daheim, das wird das einfach nicht verstanden. 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

Oh je, danke für die Blumen. Ja, merci für die Liter. 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

Lauden Klacken, hä? 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
2: 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The bells are ringing. 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

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Der wisst, he geht immer weiter mit guter Musik. 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